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1: Herzlich willkommen bei Chin Radio 24. Hier sind die wichtigsten internationalen Entwicklungen dieses Tages, kompakt zusammengefasst, kritisch eingeordnet und mit dem Blick auf die Hintergründe. Die Eskalation im Handelskonflikt zwischen den Vereinigten Staaten und Kanada steht heute im Zentrum der weltpolitischen Aufmerksamkeit. Nach dem Scheitern der Verhandlungen am Freitag in Washington sind am Samstag neue US-Zölle in Höhe von 50% auf eine Reihe kanadischer Exportgüter in Kraft getreten. Betroffen sind Waren im Wert von rund 20 Milliarden US-Dollar, darunter Stahl, Aluminium, Holz, aber auch Alltagsprodukte wie Hockeyausrüstung, Zement und Wein. Kanadas Premierminister Mark Carney bezeichnete die amerikanischen Forderungen als ungerecht und ökonomisch unsinnig und kündigte am Samstag Vergeltungszölle im gleichen Umfang an, die am 8. September wirksam werden sollen. Die kanadischen Gegenmaßnahmen zielen unter anderem auf die US-Stahl-, Milch- und Papierindustrie sowie auf landwirtschaftliche Maschinen. US-Handelsbeauftragter Jamie Songrea warnte bereits vor weiteren amerikanischen Schritten als Reaktion auf die kanadische Vergeltung, neue Verhandlungstermine gibt es derzeit nicht. Beobachter sprechen bereits von einem ausgewachsenen Handelskrieg zwischen zwei langjährigen Partnern innerhalb des nordamerikanischen Freihandelsabkommens CUSMA. Die wirtschaftlichen Folgen könnten weit über die beiden Länder hinausreichen und Lieferketten in der Automobilbranche sowie im Bauwesen beeinträchtigen. Politisch markiert die Krise einen Tiefpunkt in den Beziehungen zwischen Washington und Ottawa seit Jahrzehnten, Le Monde Plus 2. Aus dem Nahen Osten erreicht uns eine humanitäre Meldung von schwerwiegender Bedeutung, eine von den Vereinten Nationen unterstützte Expertengruppe, die Integrated Food Security Phase Klassifikation, hat erstmals offiziell eine Hungersnot in der Gaza-Region bestätigt. Demnach leiden mehr als 500.000 Menschen in Gaza-Stadt und Umgebung unter katastrophalen Bedingungen, gekennzeichnet durch Hunger, Verelendung und vermeidbare Todesfälle. Bis Ende September könnte sich die Zahl der von Hunger Bedrohten auf über 640.000 erhöhen, weitere 1,14 Millionen Menschen befinden sich in einer Ernährungsnotsituation. UNRWA-Generalkommissar Philippe Lazzarini sprach von einer von Menschen gemachten und geplanten Hungersnot, die auf systematische Behinderungen der Hilfslieferungen durch Israel zurückzuführen sei. Die israelische Regierung unter Ministerpräsident Benjamin Netanyahu weist die Vorwürfe entschieden zurück und bezeichnet den IPCC-Bericht als Lüge und politisch manipuliert. Israels Außenministerium wirft der IPC vor, Daten gefälscht und eigene Regeln gebrochen zu haben, und droht damit, Geberländer zum Stopp der Finanzierung zu bewegen, falls der Bericht nicht zurückgezogen wird. UN-Generalsekretärsprecher Stéphane Dujarric verteidigte hingegen die wissenschaftliche Robustheit der IPCC-Analyse. Die internationale Gemeinschaft steht nun unter Druck, entweder auf einen sofortigen Waffenstillstand hinzuwirken oder humanitäre Korridore zu erzwingen, bevor sich die Lage weiter verschärft, UN Plus 3. In der Ukraine hat sich die Zahl der Opfer nach dem russischen Drohnenangriff auf ein Einkaufszentrum in Kryvyi Rih auf mindestens 16 Tote und 130 Verletzte erhöht, darunter Dutzende Kinder. Der Angriff ereignete sich am Freitagnachmittag gegen 16.30 Uhr Ortszeit, als das Zentrum voll mit Zivilisten war, etwa 30 Minuten später folgte ein zweiter Treffer am selben Ort, eine sogenannte Double-Tap-Taktik, die Rettungskräfte gezielt ins Visier nimmt. Die UN-Menschenrechtsbeobachtungsmission in der Ukraine stuft den Vorfall als möglichen Verstoß gegen das humanitäre Völkerrecht ein. 9 Personen, darunter 2 Kinder, gelten weiterhin als vermisst, die Bergungsarbeiten dauern an. Präsident Volodymyr Zelensky nannte den Angriff einen Akt der Barbarei und kündigte eine Vergeltungsreaktion an. Der Vorfall unterstreicht die anhaltende Verwundbarkeit ziviler Infrastruktur in der Ukraine und wirft erneut Fragen nach der Wirksamkeit westlicher Luftabwehrsysteme auf, Reuters Plus 3. Im Bereich Soziales und Migration hat die Internationale Organisation für Migration, IOM, neue Daten veröffentlicht, die einen deutlichen Anstieg der Todesfälle von Migranten im Jahr 2026 zeigen. Besonders betroffen sind Routen über die Bucht von Bengalen, den Atlantik und das Mittelmeer, wo Schleuserkriminalität, extreme Wetterereignisse und verschärfte Grenzpolitiken die Risiken für Schutzsuchende erhöhen. Die IOM spricht von einer erschreckenden Spitze bei den Todesfällen in den ersten 4 Monaten des Jahres. Die Zahlen verdeutlichen, dass trotz globaler Appelle die humanitären Korridore für Flüchtende immer gefährlicher werden. Experten fordern eine koordinierte internationale Antwort, die sowohl die Schleuserkriminalität bekämpft als auch legale Migrationswege ausweitet. News UN. In der Wissenschaft verzeichnet die Medizin einen Durchbruch. Die US-Pharmakonzerne Moderna und Merck haben bekannt gegeben, dass ein personalisierter mRNA-Impfstoff gegen Melanom, den aggressivsten Hautkrebs, in einer groß angelegten Phase 3-Studie die Rückfallrate signifikant gesenkt hat. Es handelt sich um den ersten Erfolg eines mRNA-basierten Krebsimpfstoffs in einer späten klinischen Studie. Der Wirkstoff, Intismeran Autogene, nutzt dieselbe Technologie wie die Covid-19-Impfstoffe, ist aber auf die individuellen Tumormerkmale jedes Patienten zugeschnitten. Onkologen sprechen von einem Proof of Principle, der den Weg für eine neue Generation von Krebstherapien ebnet. Die Unternehmen planen, die Daten auf einer internationalen Konferenz zu präsentieren und Zulassungsanträge bei den Behörden einzureichen. Sollte die Zulassung erfolgen, könnte dies die Behandlung von Melanompatienten weltweit grundlegend verändern und die Tür für mRNA-Impfstoffe gegen andere Krebsarten öffnen, Bloomberg Plus 1. Im Kulturbereich endet heute das 74. Melbourne International Film Festival in Australien nach 18 Tagen mit einem umfangreichen Programm von 25 Hauptfilmen und Sonderveranstaltungen. Das Festival präsentierte unter anderem eine restaurierte 4K-Fassung des Kultrockmusikals Hedwig and the Angry Inch mit Live-Kommentar des Regisseurs John Cameron Mitchell. Zudem wurde der australische Musikdokumentarfilm The Best Summer gezeigt, der ein bemerkenswertes Kapitel der Rockgeschichte des Landes festhält. Parallel dazu läuft in den USA bis heute das Boston French Film Festival im Museum of Fine Art, das mit Filmen wie Colors of Time und Comédie Française die französische Filmkultur feiert. In London beginnt heute in der O2 Arena das letzte Wochenende von Ariana Grandes Eternal Sunshine Tour, die nach 36 Shows in Nordamerika bereits über 58 Millionen US-Dollar eingespielt hat. Diese Veranstaltungen zeigen, wie sich die internationale Kulturszene trotz globaler Spannungen weiterentwickelt und neue Formate findet, um Publikum zu erreichen, Variety Plus 3. Im Sport dominiert heute der Radsport die Schlagzeilen. Bei der Lidl Deutschland Tour hat sich der Mexikaner Isaac Del Toro von UAE Team Emirates den Gesamtsieg gesichert, obwohl er die letzte Etappe in Heilbronn nicht gewann. Der Franzose Paul Magnier von Soudal Quickstep entschied den finalen Massensprint für sich, Del Toro verteidigte jedoch seine Führung in der Gesamtwertung. Beim parallel laufenden René Vitour in Belgien siegte der Belgier Jasper Philipsen von Alpecin, Premier Tech sowohl auf der letzten Etappe in Leuven als auch in der Gesamtwertung. Beide Rennen markieren wichtige Vorbereitungsläufe für die anstehenden Weltmeisterschaften und zeigen die aktuelle Formkurve der Teams vor den großen Herbstklassikern, Wikipedia Plus 4. Das waren die wichtigsten internationalen Entwicklungen dieses Tages. Vielen Dank fürs Zuhören und machen Sie's gut. 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
1: Guten Tag und herzlich willkommen bei GIN Radio 24. Hier sind die wichtigsten internationalen Entwicklungen dieses Tages kompakt zusammengefasst, kritisch eingeordnet und mit dem Blick auf die Hintergründe. Im Mittelpunkt der internationalen Politik steht heute die weitere Eskalation zwischen den Vereinigten Staaten und Iran. Washington kündigt neue, weitreichende Sanktionen gegen Teheran an. US-Finanzminister Scott Bessent stellte für kommenden Montag konkrete Einzelheiten in Aussicht. Präsident Donald Trump droht zugleich Staaten, die Iran wirtschaftlich unterstützen, mit Konsequenzen. Aus Teheran kommt eine scharfe Reaktion. Die iranische Führung kündigte an, auf neue amerikanische Drohungen mit einer schweren Gegenreaktion zu antworten. Damit verschiebt sich der Schwerpunkt des Konflikts erneut. Neben militärischen Auseinandersetzungen geht es immer stärker um die wirtschaftliche Lebensader Irans. Washington versucht, Einnahmen aus dem Ölgeschäft, internationale Handelsbeziehungen und die finanziellen Möglichkeiten der iranischen Führung einzuschränken. Entscheidend wird deshalb sein, ob wichtige Handelspartner, insbesondere in Asien, diese Strategie mittragen oder nach Wegen suchen, die Sanktionen zu umgehen. Für die Weltwirtschaft ist das von erheblicher Bedeutung. Denn die Unsicherheit über iranische Ölexporte trifft einen ohnehin angespannten Energiemarkt. Russland wiederum signalisiert unterdessen Bereitschaft, über neue Vorschläge für eine Beendigung des Ukraine-Krieges zu sprechen. Der russische Vize-Außenminister Sergei Ryabkov machte allerdings deutlich, dass Moskau nur Vorschläge akzeptieren wolle, die aus seiner Sicht die militärischen Realitäten vor Ort berücksichtigen. Die verschiedenen Konflikte zeigen damit ein gemeinsames Muster. Diplomatische Gespräche bleiben möglich. Gleichzeitig versuchen die beteiligten Mächte, ihre Verhandlungsposition durch wirtschaftlichen oder militärischen Druck zu verbessern. Ob daraus tatsächlich politische Lösungen entstehen, bleibt offen. Auch an den Energiemärkten sind die Folgen unmittelbar sichtbar. Der Preis für ein Barrel der europäischen Referenzsorte Brent stieg am Freitag auf $94.39. Das entspricht einem Tagesanstieg von rund 0,65%. West Texas Intermediate, die wichtigste US-Referenzsorte, schloss bei $87.06. Der Anstieg ist vor allem eine Reaktion auf die angekündigten amerikanischen Sanktionen gegen iranische Handelspartner. Händler rechnen damit, dass dadurch die iranischen Ölexporte weiter eingeschränkt werden könnten. Bereits jetzt berichten Marktteilnehmer von sinkenden Angeboten iranischen Rohöls für chinesische Abnehmer. Für Verbraucher und Unternehmen ist das mehr als eine Zahl an den Finanzmärkten. Höhere Ölpreise verteuern Treibstoffe, Transport und Produktion. Bleibt der Preisdruck bestehen, kann er sich über Lieferketten auf zahlreiche andere Güter übertragen. Gleichzeitig geraten Zentralbanken unter Druck, weil Energiepreise die Inflation erhöhen können, während eine schwächere Konjunktur eigentlich niedrigere Zinsen verlangen würde. Die Vereinigten Staaten stehen dabei vor einem schwierigen Balanceakt. Einerseits soll wirtschaftlicher Druck Iran treffen. Andererseits kann eine weitere Verknappung des Ölangebots die Preise weltweit erhöhen und damit auch die amerikanische und europäische Wirtschaft belasten. Die Sanktionen könnten also politische Wirkung entfalten, gleichzeitig aber wirtschaftliche Nebenwirkungen erzeugen. Bei den sozialen Nachrichten richtet sich der Blick nach Schweden. In der Stadt Fagersta hat ein 18-jähriger Mann eine weiterführende Schule mit einem Schwert angegriffen. Eine Person wurde getötet, drei weitere Menschen wurden verletzt. Die Polizei schoss auf den Angreifer und nahm ihn fest. Nach Medienberichten handelt es sich bei dem Tatverdächtigen um einen ehemaligen Schüler der Schule. Die Behörden müssen nun unter anderem klären, welches Motiv hinter dem Angriff stand und ob es Hinweise auf eine geplante Tat gab. Solange diese Fragen nicht beantwortet sind, wäre jede weitergehende Erklärung voreilig. Der Vorfall zeigt jedoch erneut, wie verwundbar Schulen als soziale Räume sind. Sie sollen Orte des Lernens und des Zusammenlebens sein und werden zugleich immer wieder mit Fragen nach Sicherheitskonzepten, Zugangskontrollen und der psychischen Betreuung von Schülern und Lehrkräften konfrontiert. Die Herausforderung besteht darin, Sicherheit zu erhöhen, ohne Schulen in abgeschottete Einrichtungen zu verwandeln. In der Wissenschaft und Technologie geht es heute um einen anderen Wandel, der langfristig ebenfalls erhebliche Auswirkungen haben könnte. Das chinesische Robotikunternehmen ACE Robotics erwartet nach Aussagen seines Vorsitzenden Wang Xiaogang bis Ende kommenden Jahres einen möglichen Durchbruch bei den sogenannten Robotergehirnen. Gemeint sind Systeme, die nicht mehr nur vorprogrammierte Bewegungen ausführen, sondern ihre Umgebung umfassender wahrnehmen, daraus lernen und ihre Handlungen an wechselnde Situationen anpassen können. Wang vergleicht einen möglichen Durchbruch mit dem Einfluss, den generative künstliche Intelligenz seit dem Erscheinen von ChatGPT auf Computeranwendungen hatte. Wichtig ist allerdings die Einordnung. Das ist eine Prognose eines Unternehmensvertreters und kein wissenschaftlich bestätigter Termin für einen technologischen Durchbruch. Sicher ist dagegen, dass die Entwicklung sogenannter verkörperter künstlicher Intelligenz weltweit enorme Investitionen anzieht. Der entscheidende Schritt wäre die Verbindung leistungsfähiger Sprach- und Bildmodelle mit physischen Maschinen. Ein Roboter müsste dann nicht nur erkennen, dass auf einem Tisch eine Tasse steht. Er müsste verstehen, was ein Mensch mit dieser Tasse vorhat, seine Umgebung berücksichtigen und entsprechend handeln. Sollte diese Entwicklung gelingen, könnten Roboter langfristig in Fabriken, Logistik,

0: Im Sport sorgt derweil eine Nachricht aus dem Tennis für Aufmerksamkeit. Der Weltranglistenerste Jannik Sinner wird die US Open 2026 wegen einer anhaltenden Verletzung am rechten Knie verpassen. Das letzte Grand Slam-Turnier des Jahres beginnt am 30. August in New York. Für Sinner ist der Ausfall sportlich besonders schwerwiegend. Der Italiener gehört zu den dominierenden Spielern der vergangenen Jahre. Sein Fehlen verändert deshalb die Ausgangslage des gesamten Männerfeldes. Gleichzeitig zeigt der Fall, wie entscheidend Belastungssteuerung im modernen Spitzendtennis geworden ist. Spieler bestreiten über viele Monate Turniere auf unterschiedlichen Belägen, reisen zwischen Kontinenten und müssen dabei körperlich auf höchstem Niveau funktionieren. Noch offen ist, wie schnell Sinner nach seiner Knieverletzung wieder vollständig belastbar sein wird. Eine langfristige Prognose wäre zum jetzigen Zeitpunkt nicht seriös. Sicher ist lediglich, dass das wichtigste Hartplatzturnier Nordamerikas ohne die aktuelle Nummer 1 der Weltrangliste stattfinden wird. Und schließlich ein Blick auf die Kultur. In Durham im Nordosten Englands öffnet am Samstag das neue Kunst- und Kulturzentrum The Light seine Türen. Das rund 17 Millionen Pfund teure Projekt entstand aus der umfassenden Erneuerung des früheren Durham Light Infantry Museum and Art Gallery, das vor 10 Jahren geschlossen worden war. Das neue Haus verbindet historische Militärgeschichte mit zeitgenössischer Kunst. Zu den präsentierten Künstlern gehören unter anderem Tracy Emin, Steve McQueen und Olafur Eliasson. Die Eröffnung steht zugleich für einen kulturpolitischen Trend in Großbritannien. Bedeutende Ausstellungen und kulturelle Institutionen sollen stärker außerhalb Londons angesiedelt werden. Das ist mehr als eine Frage des Kulturangebots. Museen und Galerien können regionale Wirtschaftsräume stärken, Arbeitsplätze schaffen und Städten ein neues internationales Profil geben. Gleichzeitig stellt sich die Frage, wie solche Einrichtungen langfristig finanziert werden können und ob sie tatsächlich ein breiteres Publikum erreichen. The Light versucht deshalb, verschiedene Ebenen miteinander zu verbinden. Regionale Geschichte, internationale Gegenwartskunst und eine bewusst breitere gesellschaftliche Perspektive. Ob das Konzept dauerhaft funktioniert, wird sich erst nach der Eröffnung und den kommenden Jahren zeigen. Damit zeigt dieser Nachrichtenüberblick ein ungewöhnlich dichtes Bild der internationalen Lage. Geopolitische Konflikte wirken zunehmend direkt auf Energiepreise und Wirtschaft. Gesellschaften ringen um Sicherheit, während neue Technologien die Grenzen zwischen digitaler und physischer Welt verschieben. Im Sport entscheidet nicht nur Talent, sondern zunehmend auch körperliche Belastbarkeit über Karrieren. Und in der Kultur wird darüber diskutiert, wie Institutionen außerhalb der großen Metropolen neue gesellschaftliche Bedeutung gewinnen können. Die vielleicht wichtigste gemeinsame Entwicklung lautet deshalb: Viele der heutigen Nachrichten sind nicht isoliert voneinander zu betrachten. Energiepolitik beeinflusst Wirtschaft und Inflation. Technologie verändert Arbeitswelt und Gesellschaft. Internationale Konflikte wirken bis in den Alltag hinein. Und kulturelle Institutionen werden zunehmend auch als Orte gesellschaftlicher Auseinandersetzung verstanden. Das waren die wichtigsten internationalen Entwicklungen dieses Tages. Vielen Dank fürs Zuhören und machen Sie's gut. 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
1: Herzlich willkommen bei Chin Radio 24. Hier sind die wichtigsten internationalen Entwicklungen dieses Tages, kompakt zusammengefasst, kritisch eingeordnet und mit dem Blick auf die Hintergründe. Die Eskalation im Handelskonflikt zwischen den Vereinigten Staaten und Kanada steht heute im Zentrum der weltpolitischen Aufmerksamkeit. Nach dem Scheitern der Verhandlungen am Freitag in Washington sind am Samstag neue US-Zölle in Höhe von 50% auf eine Reihe kanadischer Exportgüter in Kraft getreten. Betroffen sind Waren im Wert von rund 20 Milliarden US-Dollar, darunter Stahl, Aluminium, Holz, aber auch Alltagsprodukte wie Hockeyausrüstung, Zement und Wein. Kanadas Premierminister Mark Carney bezeichnete die amerikanischen Forderungen als ungerecht und ökonomisch unsinnig und kündigte am Samstag Vergeltungszölle im gleichen Umfang an, die am 8. September wirksam werden sollen. Die kanadischen Gegenmaßnahmen zielen unter anderem auf die US-Stahl-, Milch- und Papierindustrie sowie auf landwirtschaftliche Maschinen. US-Handelsbeauftragter Yami Songrea warnte bereits vor weiteren amerikanischen Schritten als Reaktion auf die kanadische Vergeltung, neue Verhandlungstermine gibt es derzeit nicht. Beobachter sprechen bereits von einem ausgewachsenen Handelskrieg zwischen zwei langjährigen Partnern innerhalb des nordamerikanischen Freihandelsabkommens CUSMA. Die wirtschaftlichen Folgen könnten weit über die beiden Länder hinausreichen und Lieferketten in der Automobilbranche sowie im Bauwesen beeinträchtigen. Politisch markiert die Krise einen Tiefpunkt in den Beziehungen zwischen Washington und Ottawa seit Jahrzehnten, Le Monde Plus 2. Aus dem Nahen Osten erreicht uns eine humanitäre Meldung von schwerwiegender Bedeutung, eine von den Vereinten Nationen unterstützte Expertengruppe, die Integrated Food Security Phase Klassifikation, hat erstmals offiziell eine Hungersnot in der Gaza-Region bestätigt. Demnach leiden mehr als 500.000 Menschen in Gaza-Stadt und Umgebung unter katastrophalen Bedingungen, gekennzeichnet durch Hunger, Verelendung und vermeidbare Todesfälle. Bis Ende September könnte sich die Zahl der von Hunger Bedrohten auf über 640.000 erhöhen, weitere 1,14 Millionen Menschen befinden sich in einer Ernährungsnotsituation. UNRWA-Generalkommissar Philippe Lazzarini sprach von einer von Menschen gemachten und geplanten Hungersnot, die auf systematische Behinderungen der Hilfslieferungen durch Israel zurückzuführen sei. Die israelische Regierung unter Ministerpräsident Benjamin Netanyahu weist die Vorwürfe entschieden zurück und bezeichnet den IPCC-Bericht als Lüge und politisch manipuliert. Israels Außenministerium wirft der IPCC vor, Daten gefälscht und eigene Regeln gebrochen zu haben, und droht damit, Geberländer zum Stopp der Finanzierung zu bewegen, falls der Bericht nicht zurückgezogen wird. UN-Generalsekretärsprecher Stéphane Dujarric verteidigte hingegen die wissenschaftliche Robustheit der IPCC-Analyse. Die internationale Gemeinschaft steht nun unter Druck, entweder auf einen sofortigen Waffenstillstand hinzuwirken oder humanitäre Korridore zu erzwingen, bevor sich die Lage weiter verschärft, UN Plus 3. In der Ukraine hat sich die Zahl der Opfer nach dem russischen Drohnenangriff auf ein Einkaufszentrum in Kryvyi Rih auf mindestens 16 Tote und 130 Verletzte erhöht, darunter Dutzende Kinder. Der Angriff ereignete sich am Freitagnachmittag gegen 16.30 Uhr Ortszeit, als das Zentrum voll mit Zivilisten war, etwa 30 Minuten später folgte ein zweiter Treffer am selben Ort, eine sogenannte Double-Tap-Taktik, die Rettungskräfte gezielt ins Visier nimmt. Die UN-Menschenrechtsbeobachtungsmission in der Ukraine stuft den Vorfall als möglichen Verstoß gegen das humanitäre Völkerrecht ein. 9 Personen, darunter 2 Kinder, gelten weiterhin als vermisst, die Bergungsarbeiten dauern an. Präsident Volodymyr Zelensky nannte den Angriff einen Akt der Barbarei und kündigte eine Vergeltungsreaktion an. Der Vorfall unterstreicht die anhaltende Verwundbarkeit ziviler Infrastruktur in der Ukraine und wirft erneut Fragen nach der Wirksamkeit westlicher Luftabwehrsysteme auf, Reuters Plus 3. Im Bereich Soziales und Migration hat die Internationale Organisation für Migration, IOM, neue Daten veröffentlicht, die einen deutlichen Anstieg der Todesfälle von Migranten im Jahr 2026 zeigen. Besonders betroffen sind Routen über die Bucht von Bengalen, den Atlantik und das Mittelmeer, wo Schleuserkriminalität, extreme Wetterereignisse und verschärfte Grenzpolitiken die Risiken für Schutzsuchende erhöhen. Die IOM spricht von einer erschreckenden Spitze bei den Todesfällen in den ersten 4 Monaten des Jahres. Die Zahlen verdeutlichen, dass trotz globaler Appelle die humanitären Korridore für Flüchtende immer gefährlicher werden. Experten fordern eine koordinierte internationale Antwort, die sowohl die Schleuserkriminalität bekämpft als auch legale Migrationswege ausweitet, News UN. In der Wissenschaft verzeichnet die Medizin einen Durchbruch. Die US-Pharmakonzerne Moderna und Merck haben bekannt gegeben, dass ein personalisierter mRNA-Impfstoff gegen Melanom, den aggressivsten Hautkrebs, in einer groß angelegten Phase 3-Studie die Rückfallrate signifikant gesenkt hat. Es handelt sich um den ersten Erfolg eines mRNA-basierten Krebsimpfstoffs in einer späten klinischen Studie. Der Wirkstoff, Intismeran Autogene, nutzt dieselbe Technologie wie die Covid-19-Impfstoffe, ist aber auf die individuellen Tumormerkmale jedes Patienten zugeschnitten. Onkologen sprechen von einem Proof of Principle, der den Weg für eine neue Generation von Krebstherapien ebnet. Die Unternehmen planen, die Daten auf einer internationalen Konferenz zu präsentieren und Zulassungsanträge bei den Behörden einzureichen. Sollte die Zulassung erfolgen, könnte dies die Behandlung von Melanompatienten weltweit grundlegend verändern und die Tür für mRNA-Impfstoffe gegen andere Krebsarten öffnen, Bloomberg Plus 1. Im Kulturbereich endet heute das 74. Melbourne International Film Festival in Australien nach 18 Tagen mit einem umfangreichen Programm von 25 Hauptfilmen und Sonderveranstaltungen. Das Festival präsentierte unter anderem eine restaurierte 4K-Fassung des Kultrockmusikals Hedwig Ense Angry Inch mit Live-Kommentar des Regisseurs John Cameron Mitchell. Zudem wurde der australische Musikdokumentarfilm The Best Summer gezeigt, der ein bemerkenswertes Kapitel der Rockgeschichte des Landes festhält. Parallel dazu läuft in den USA bis heute das Boston French Film Festival im Museum of Fine Art, das mit Filmen wie Colors of Time und Comédie Française die französische Filmkultur feiert. In London beginnt heute in der O2 Arena das letzte Wochenende von Ariana Grandes Eternal Sunshine Tour, die nach 36 Shows in Nordamerika bereits über 58 Millionen US-Dollar eingespielt hat. Diese Veranstaltungen zeigen, wie sich die internationale Kulturszene trotz globaler Spannungen weiterentwickelt und neue Formate findet, um Publikum zu erreichen, Variety Plus 3. Im Sport dominiert heute der Radsport die Schlagzeilen. Bei der Lidl Deutschland Tour hat sich der Mexikaner Isaac Del Toro von UAE Team Emirates den Gesamtsieg gesichert, obwohl er die letzte Etappe in Heilbronn nicht gewann. Der Franzose Paul Magnier von Soudal Quickstep entschied den finalen Massensprint für sich, Del Toro verteidigte jedoch seine Führung in der Gesamtwertung. Beim parallel laufenden René Vitour in Belgien siegte der Belgier Jasper Philipsen von Alpecin, Premier Tech sowohl auf der letzten Etappe in Leuven als auch in der Gesamtwertung. Beide Rennen markieren wichtige Vorbereitungsläufe für die anstehenden Weltmeisterschaften und zeigen die aktuelle Formkurve der Teams vor den großen Herbstklassikern, Wikipedia Plus 4. Das waren die wichtigsten internationalen Entwicklungen dieses Tages. Vielen Dank fürs Zuhören und machen Sie's gut. 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
2: Herzlich willkommen bei Chin Radio 24. Hier sind die wichtigsten internationalen Entwicklungen dieses Tages, kompakt zusammengefasst, kritisch eingeordnet und mit dem Blick auf die Hintergründe. Die Eskalation im Handelskonflikt zwischen den Vereinigten Staaten und Kanada steht heute im Zentrum der weltpolitischen Aufmerksamkeit. Nach dem Scheitern der Verhandlungen am Freitag in Washington sind am Samstag neue US-Zölle in Höhe von 50% auf eine Reihe kanadischer Exportgüter in Kraft getreten. Betroffen sind Waren im Wert von rund 20 Milliarden US-Dollar, darunter Stahl, Aluminium, Holz, aber auch Alltagsprodukte wie Hockeyausrüstung, Zement und Wein. Kanadas Premierminister Mark Carney bezeichnete die amerikanischen Forderungen als ungerecht und ökonomisch unsinnig und kündigte am Samstag Vergeltungszölle im gleichen Umfang an, die am 8. September wirksam werden sollen. Die kanadischen Gegenmaßnahmen zielen unter anderem auf die US-Stahl-, Milch- und Papierindustrie sowie auf landwirtschaftliche Maschinen. US-Handelsbeauftragter Yami Songrea warnte bereits vor weiteren amerikanischen Schritten als Reaktion auf die kanadische Vergeltung, neue Verhandlungstermine gibt es derzeit nicht. Beobachter sprechen bereits von einem ausgewachsenen Handelskrieg zwischen zwei langjährigen Partnern innerhalb des nordamerikanischen Freihandelsabkommens CUSMA. Die wirtschaftlichen Folgen könnten weit über die beiden Länder hinausreichen und Lieferketten in der Automobilbranche sowie im Bauwesen beeinträchtigen. Politisch markiert die Krise einen Tiefpunkt in den Beziehungen zwischen Washington und Ottawa seit Jahrzehnten, Le Monde Plus 2. Aus dem Nahen Osten erreicht uns eine humanitäre Meldung von schwerwiegender Bedeutung, eine von den Vereinten Nationen unterstützte Expertengruppe, die Integrated Food Security Phase Klassifikation, hat erstmals offiziell eine Hungersnot in der Gaza-Region bestätigt. Demnach leiden mehr als 500.000 Menschen in Gaza-Stadt und Umgebung unter katastrophalen Bedingungen, gekennzeichnet durch Hunger, Verelendung und vermeidbare Todesfälle. Bis Ende September könnte sich die Zahl der von Hunger Bedrohten auf über 640.000 erhöhen, weitere 1,14 Millionen Menschen befinden sich in einer Ernährungsnotsituation. UNRWA-Generalkommissar Philippe Lazzarini sprach von einer von Menschen gemachten und geplanten Hungersnot, die auf systematische Behinderungen der Hilfslieferungen durch Israel zurückzuführen sei. Die israelische Regierung unter Ministerpräsident Benjamin Netanyahu weist die Vorwürfe entschieden zurück und bezeichnet den IPCC-Bericht als Lüge und politisch manipuliert. Israels Außenministerium wirft der IPCC vor, Daten gefälscht und eigene Regeln gebrochen zu haben, und droht damit, Geberländer zum Stopp der Finanzierung zu bewegen, falls der Bericht nicht zurückgezogen wird. UN-Generalsekretärsprecher Stefan Dujarric verteidigte hingegen die wissenschaftliche Robustheit der IPCC-Analyse. Die internationale Gemeinschaft steht nun unter Druck, entweder auf einen sofortigen Waffenstillstand hinzuwirken oder humanitäre Korridore zu erzwingen, bevor sich die Lage weiter verschärft, UN plus 3. In der Ukraine hat sich die Zahl der Opfer nach dem russischen Drohnenangriff auf ein Einkaufszentrum in Kryvyi Rih auf mindestens 16 Tote und 130 Verletzte erhöht, darunter Dutzende Kinder. Der Angriff ereignete sich am Freitagnachmittag gegen 16.30 Uhr Ortszeit, als das Zentrum voll mit Zivilisten war, etwa 30 Minuten später folgte ein zweiter Treffer am selben Ort, eine sogenannte Double-Tap-Taktik, die Rettungskräfte gezielt ins Visier nimmt. Die UN-Menschenrechtsbeobachtungsmission in der Ukraine stuft den Vorfall als möglichen Verstoß gegen das humanitäre Völkerrecht ein. 9 Personen, darunter 2 Kinder, gelten weiterhin als vermisst, die Bergungsarbeiten dauern an. Präsident Volodymyr Zelensky nannte den Angriff einen Akt der Barbarei und kündigte eine Vergeltungsreaktion an. Der Vorfall unterstreicht die anhaltende Verwundbarkeit ziviler Infrastruktur in der Ukraine und wirft erneut Fragen nach der Wirksamkeit westlicher Luftabwehrsysteme auf, Reuters plus 3. Im Bereich Soziales und Migration hat die Internationale Organisation für Migration, IOM, neue Daten veröffentlicht, die einen deutlichen Anstieg der Todesfälle von Migranten im Jahr 2026 zeigen. Besonders betroffen sind Routen über die Bucht von Bengalen, den Atlantik und das Mittelmeer, wo Schleuserkriminalität, extreme Wetterereignisse und verschärfte Grenzpolitiken die Risiken für Schutzsuchende erhöhen. Die IOM spricht von einer erschreckenden Spitze bei den Todesfällen in den ersten 4 Monaten des Jahres. Die Zahlen verdeutlichen, dass trotz globaler Appelle die humanitären Korridore für Flüchtende immer gefährlicher werden. Experten fordern eine koordinierte internationale Antwort, die sowohl die Schleuserkriminalität bekämpft als auch legale Migrationswege ausweitet, News UN. In der Wissenschaft verzeichnet die Medizin einen Durchbruch. Die US-Pharmakonzerne Moderna und Merck haben bekannt gegeben, dass ein personalisierter mRNA-Impfstoff gegen Melanom, den aggressivsten Hautkrebs, in einer groß angelegten Phase 3-Studie die Rückfallrate signifikant gesenkt hat. Es handelt sich um den ersten Erfolg eines mRNA-basierten Krebsimpfstoffs in einer späten klinischen Studie. Der Wirkstoff, Intismeran Autogene, nutzt dieselbe Technologie wie die Covid-19-Impfstoffe, ist aber auf die individuellen Tumormerkmale jedes Patienten zugeschnitten. Onkologen sprechen von einem Proof-of-Principle, der den Weg für eine neue Generation von Krebstherapien ebnet. Die Unternehmen planen, die Daten auf einer internationalen Konferenz zu präsentieren und Zulassungsanträge bei den Behörden einzureichen. Sollte die Zulassung erfolgen, könnte dies die Behandlung von Melanompatienten weltweit grundlegend verändern und die Tür für mRNA-Impfstoffe gegen andere Krebsarten öffnen, Bloomberg Plus 1. Im Kulturbereich endet heute das 74. Melbourne International Film Festival in Australien nach 18 Tagen mit einem umfangreichen Programm von 25 Hauptfilmen und Sonderveranstaltungen. Das Festival präsentierte unter anderem eine restaurierte 4K-Fassung des Kultrockmusikals Hedwig and the Angry Inch mit Live-Kommentar des Regisseurs John Cameron Mitchell. Zudem wurde der australische Musikdokumentarfilm The Best Summer gezeigt, der ein bemerkenswertes Kapitel der Rockgeschichte des Landes festhält. Parallel dazu läuft in den USA bis heute das Boston French Film Festival im Museum of Fine Art, das mit Filmen wie Colors of Time und Comédie Française die französische Filmkultur feiert. In London beginnt heute in der O2 Arena das letzte Wochenende von Ariana Grandes Eternal Sunshine Tour, die nach 36 Shows in Nordamerika bereits über 58 Millionen US-Dollar eingespielt hat. Diese Veranstaltungen zeigen, wie sich die internationale Kulturszene trotz globaler Spannungen weiterentwickelt und neue Formate findet, um Publikum zu erreichen, Variety Plus 3. Im Sport dominiert heute der Radsport die Schlagzeilen. Bei der Lidl Deutschland Tour hat sich der Mexikaner Isaac Del Toro von UAE Team Emirates den Gesamtsieg gesichert, obwohl er die letzte Etappe in Heilbronn nicht gewann. Der Franzose Paul Magnier von Soudal Quickstep entschied den finalen Massensprint für sich, Del Toro verteidigte jedoch seine Führung in der Gesamtwertung. Beim parallel laufenden René Vitour in Belgien siegte der Belgier Jasper Philipsen von Alpecin, Premier Tech sowohl auf der letzten Etappe in Leuven als auch in der Gesamtwertung. Beide Rennen markieren wichtige Vorbereitungsläufe für die anstehenden Weltmeisterschaften und zeigen die aktuelle Formkurve der Teams vor den großen Herbstklassikern, Wikipedia Plus 4. Das waren die wichtigsten internationalen Entwicklungen dieses Tages. Vielen Dank fürs Zuhören und machen Sie's gut. 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
1: Herzlich willkommen bei Chin Radio 24. Hier sind die wichtigsten internationalen Entwicklungen dieses Tages, kompakt zusammengefasst, kritisch eingeordnet und mit dem Blick auf die Hintergründe. Die Eskalation im Handelskonflikt zwischen den Vereinigten Staaten und Kanada steht heute im Zentrum der weltpolitischen Aufmerksamkeit. Nach dem Scheitern der Verhandlungen am Freitag in Washington sind am Samstag neue US-Zölle in Höhe von 50% auf eine Reihe kanadischer Exportgüter in Kraft getreten. Betroffen sind Waren im Wert von rund 20 Milliarden US-Dollar, darunter Stahl, Aluminium, Holz, aber auch Alltagsprodukte wie Hockeyausrüstung, Zement und Wein. Kanadas Premierminister Mark Carney bezeichnete die amerikanischen Forderungen als ungerecht und ökonomisch unsinnig und kündigte am Samstag Vergeltungszölle im gleichen Umfang an, die am 8. September wirksam werden sollen. Die kanadischen Gegenmaßnahmen zielen unter anderem auf die US-Stahl-, Milch- und Papierindustrie sowie auf landwirtschaftliche Maschinen. US-Handelsbeauftragter Yamisong Greer warnte bereits vor weiteren amerikanischen Schritten als Reaktion auf die kanadische Vergeltung, neue Verhandlungstermine gibt es derzeit nicht. Beobachter sprechen bereits von einem ausgewachsenen Handelskrieg zwischen zwei langjährigen Partnern innerhalb des nordamerikanischen Freihandelsabkommens CUSMA. Die wirtschaftlichen Folgen könnten weit über die beiden Länder hinausreichen und Lieferketten in der Automobilbranche sowie im Bauwesen beeinträchtigen. Politisch markiert die Krise einen Tiefpunkt in den Beziehungen zwischen Washington und Ottawa seit Jahrzehnten, Le Monde Plus 2. Aus dem Nahen Osten erreicht uns eine humanitäre Meldung von schwerwiegender Bedeutung, eine von den Vereinten Nationen unterstützte Expertengruppe, die Integrated Food Security Phase Klassifikation, hat erstmals offiziell eine Hungersnot in der Gaza-Region bestätigt. Demnach leiden mehr als 500.000 Menschen in Gaza-Stadt und Umgebung unter katastrophalen Bedingungen, gekennzeichnet durch Hunger, Verelendung und vermeidbare Todesfälle. Bis Ende September könnte sich die Zahl der von Hunger Bedrohten auf über 640.000 erhöhen, weitere 1,14 Millionen Menschen befinden sich in einer Ernährungsnotsituation. UNRWA-Generalkommissar Philippe Lazzarini sprach von einer von Menschen gemachten und geplanten Hungersnot, die auf systematische Behinderungen der Hilfslieferungen durch Israel zurückzuführen sei. Die israelische Regierung unter Ministerpräsident Benjamin Netanyahu weist die Vorwürfe entschieden zurück und bezeichnet den IPCC-Bericht als Lüge und politisch manipuliert. Israels Außenministerium wirft der IPC vor, Daten gefälscht und eigene Regeln gebrochen zu haben, und droht damit, Geberländer zum Stopp der Finanzierung zu bewegen, falls der Bericht nicht zurückgezogen wird. UN-Generalsekretärsprecher Stéphane Dujarric verteidigte hingegen die wissenschaftliche Robustheit der IPCC-Analyse. Die internationale Gemeinschaft steht nun unter Druck, entweder auf einen sofortigen Waffenstillstand hinzuwirken oder humanitäre Korridore zu erzwingen, bevor sich die Lage weiter verschärft, UN Plus 3. In der Ukraine hat sich die Zahl der Opfer nach dem russischen Drohnenangriff auf ein Einkaufszentrum in Kryvyi Rih auf mindestens 16 Tote und 130 Verletzte erhöht, darunter Dutzende Kinder. Der Angriff ereignete sich am Freitagnachmittag gegen 16.30 Uhr Ortszeit, als das Zentrum voll mit Zivilisten war, etwa 30 Minuten später folgte ein zweiter Treffer am selben Ort, eine sogenannte Double-Tap-Taktik, die Rettungskräfte gezielt ins Visier nimmt. Die UN-Menschenrechtsbeobachtungsmission in der Ukraine stuft den Vorfall als möglichen Verstoß gegen das humanitäre Völkerrecht ein. 9 Personen, darunter 2 Kinder, gelten weiterhin als vermisst, die Bergungsarbeiten dauern an. Präsident Volodymyr Zelensky nannte den Angriff einen Akt der Barbarei und kündigte eine Vergeltungsreaktion an. Der Vorfall unterstreicht die anhaltende Verwundbarkeit ziviler Infrastruktur in der Ukraine und wirft erneut Fragen nach der Wirksamkeit westlicher Luftabwehrsysteme auf, Reuters Plus 3. Im Bereich Soziales und Migration hat die Internationale Organisation für Migration, IOM, neue Daten veröffentlicht, die einen deutlichen Anstieg der Todesfälle von Migranten im Jahr 2026 zeigen. Besonders betroffen sind Routen über die Bucht von Bengalen, den Atlantik und das Mittelmeer, wo Schleuserkriminalität, extreme Wetterereignisse und verschärfte Grenzpolitiken die Risiken für Schutzsuchende erhöhen. Die IOM spricht von einer erschreckenden Spitze bei den Todesfällen in den ersten 4 Monaten des Jahres. Die Zahlen verdeutlichen, dass trotz globaler Appelle die humanitären Korridore für Flüchtende immer gefährlicher werden. Experten fordern eine koordinierte internationale Antwort, die sowohl die Schleuserkriminalität bekämpft als auch legale Migrationswege ausweitet, News UN. In der Wissenschaft verzeichnet die Medizin einen Durchbruch. Die US-Pharmakonzerne Moderna und Merck haben bekannt gegeben, dass ein personalisierter mRNA-Impfstoff gegen Melanom, den aggressivsten Hautkrebs, in einer groß angelegten Phase 3-Studie die Rückfallrate signifikant gesenkt hat. Es handelt sich um den ersten Erfolg eines mRNA-basierten Krebsimpfstoffs in einer späten klinischen Studie. Der Wirkstoff, Intismeran Autogene, nutzt dieselbe Technologie wie die Covid-19-Impfstoffe, ist aber auf die individuellen Tumormerkmale jedes Patienten zugeschnitten. Onkologen sprechen von einem Proof of Principle, der den Weg für eine neue Generation von Krebstherapien ebnet. Die Unternehmen planen, die Daten auf einer internationalen Konferenz zu präsentieren und Zulassungsanträge bei den Behörden einzureichen. Sollte die Zulassung erfolgen, könnte dies die Behandlung von Melanompatienten weltweit grundlegend verändern und die Tür für mRNA-Impfstoffe gegen andere Krebsarten öffnen, Bloomberg Plus 1. Im Kulturbereich endet heute das 74. Melbourne International Film Festival in Australien nach 18 Tagen mit einem umfangreichen Programm von 25 Hauptfilmen und Sonderveranstaltungen. Das Festival präsentierte unter anderem eine restaurierte 4K-Fassung des Kultrockmusikals Hedwig Ense Angry Inch mit Live-Kommentar des Regisseurs John Cameron Mitchell. Zudem wurde der australische Musikdokumentarfilm The Best Summer gezeigt, der ein bemerkenswertes Kapitel der Rockgeschichte des Landes festhält. Parallel dazu läuft in den USA bis heute das Boston French Film Festival im Museum of Fine Art, das mit Filmen wie Colors of Time und Comédie Française die französische Filmkultur feiert. In London beginnt heute in der O2 Arena das letzte Wochenende von Ariana Grandes Eternal Sunshine Tour, die nach 36 Shows in Nordamerika bereits über 58 Millionen US-Dollar eingespielt hat. Diese Veranstaltungen zeigen, wie sich die internationale Kulturszene trotz globaler Spannungen weiterentwickelt und neue Formate findet, um Publikum zu erreichen, Variety Plus 3. Im Sport dominiert heute der Radsport die Schlagzeilen. Bei der Lidl Deutschland Tour hat sich der Mexikaner Isaac Del Toro von UAE Team Emirates den Gesamtsieg gesichert, obwohl er die letzte Etappe in Heilbronn nicht gewann. Der Franzose Paul Magnier von Soudal Quickstep entschied den finalen Massensprint für sich, Del Toro verteidigte jedoch seine Führung in der Gesamtwertung. Beim parallel laufenden René Vitour in Belgien siegte der Belgier Jasper Philipsen von Alpecin, Premier Tech sowohl auf der letzten Etappe in Leuven als auch in der Gesamtwertung. Beide Rennen markieren wichtige Vorbereitungsläufe für die anstehenden Weltmeisterschaften und zeigen die aktuelle Formkurve der Teams vor den großen Herbstklassikern, Wikipedia Plus 4. Das waren die wichtigsten internationalen Entwicklungen dieses Tages. Vielen Dank fürs Zuhören und machen Sie's gut. 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
2: Herzlich willkommen bei Chin Radio 24. Hier sind die wichtigsten internationalen Entwicklungen dieses Tages, kompakt zusammengefasst, kritisch eingeordnet und mit dem Blick auf die Hintergründe. Die Eskalation im Handelskonflikt zwischen den Vereinigten Staaten und Kanada steht heute im Zentrum der weltpolitischen Aufmerksamkeit. Nach dem Scheitern der Verhandlungen am Freitag in Washington sind am Samstag neue US-Zölle in Höhe von 50% auf eine Reihe kanadischer Exportgüter in Kraft getreten. Betroffen sind Waren im Wert von rund 20 Milliarden US-Dollar, darunter Stahl, Aluminium, Holz, aber auch Alltagsprodukte wie Hockeyausrüstung, Zement und Wein. Kanadas Premierminister Mark Carney bezeichnete die amerikanischen Forderungen als ungerecht und ökonomisch unsinnig und kündigte am Samstag Vergeltungszölle im gleichen Umfang an, die am 8. September wirksam werden sollen. Die kanadischen Gegenmaßnahmen zielen unter anderem auf die US-Stahl-, Milch- und Papierindustrie sowie auf landwirtschaftliche Maschinen. US-Handelsbeauftragter Yami Songrea warnte bereits vor weiteren amerikanischen Schritten als Reaktion auf die kanadische Vergeltung, neue Verhandlungstermine gibt es derzeit nicht. Beobachter sprechen bereits von einem ausgewachsenen Handelskrieg zwischen zwei langjährigen Partnern innerhalb des nordamerikanischen Freihandelsabkommens CUSMA. Die wirtschaftlichen Folgen könnten weit über die beiden Länder hinausreichen und Lieferketten in der Automobilbranche sowie im Bauwesen beeinträchtigen. Politisch markiert die Krise einen Tiefpunkt in den Beziehungen zwischen Washington und Ottawa seit Jahrzehnten, Le Monde Plus 2. Aus dem Nahen Osten erreicht uns eine humanitäre Meldung von schwerwiegender Bedeutung, eine von den Vereinten Nationen unterstützte Expertengruppe, die Integrated Food Security Phase Klassifikation, hat erstmals offiziell eine Hungersnot in der Gaza-Region bestätigt. Demnach leiden mehr als 500.000 Menschen in Gaza-Stadt und Umgebung unter katastrophalen Bedingungen, gekennzeichnet durch Hunger, Verelendung und vermeidbare Todesfälle. Bis Ende September könnte sich die Zahl der von Hunger Bedrohten auf über 640.000 erhöhen, weitere 1,14 Millionen Menschen befinden sich in einer Ernährungsnotsituation. UNRWA-Generalkommissar Philippe Lazzarini sprach von einer von Menschen gemachten und geplanten Hungersnot, die auf systematische Behinderungen der Hilfslieferungen durch Israel zurückzuführen sei. Die israelische Regierung unter Ministerpräsident Benjamin Netanyahu weist die Vorwürfe entschieden zurück und bezeichnet den IPCC-Bericht als Lüge und politisch manipuliert. Israels Außenministerium wirft der IPC vor, Daten gefälscht und eigene Regeln gebrochen zu haben, und droht damit, Geberländer zum Stopp der Finanzierung zu bewegen, falls der Bericht nicht zurückgezogen wird. UN-Generalsekretärsprecher Stefan Dujarric verteidigte hingegen die wissenschaftliche Robustheit der IPCC-Analyse. Die internationale Gemeinschaft steht nun unter Druck, entweder auf einen sofortigen Waffenstillstand hinzuwirken oder humanitäre Korridore zu erzwingen, bevor sich die Lage weiter verschärft, UN Plus 3. In der Ukraine hat sich die Zahl der Opfer nach dem russischen Drohnenangriff auf ein Einkaufszentrum in Kryvyi Rih auf mindestens 16 Tote und 130 Verletzte erhöht, darunter Dutzende Kinder. Der Angriff ereignete sich am Freitagnachmittag gegen 16.30 Uhr Ortszeit, als das Zentrum voll mit Zivilisten war, etwa 30 Minuten später folgte ein zweiter Treffer am selben Ort, eine sogenannte Double-Tap-Taktik, die Rettungskräfte gezielt ins Visier nimmt. Die UN-Menschenrechtsbeobachtungsmission in der Ukraine stuft den Vorfall als möglichen Verstoß gegen das humanitäre Völkerrecht ein. 9 Personen, darunter 2 Kinder, gelten weiterhin als vermisst, die Bergungsarbeiten dauern an. Präsident Volodymyr Zelensky nannte den Angriff einen Akt der Barbarei und kündigte eine Vergeltungsreaktion an. Der Vorfall unterstreicht die anhaltende Verwundbarkeit ziviler Infrastruktur in der Ukraine und wirft erneut Fragen nach der Wirksamkeit westlicher Luftabwehrsysteme auf, Reuters Plus 3. Im Bereich Soziales und Migration hat die Internationale Organisation für Migration, IOM, neue Daten veröffentlicht, die einen deutlichen Anstieg der Todesfälle von Migranten im Jahr 2026 zeigen. Besonders betroffen sind Routen über die Bucht von Bengalen, den Atlantik und das Mittelmeer, wo Schleuserkriminalität, extreme Wetterereignisse und verschärfte Grenzpolitiken die Risiken für Schutzsuchende erhöhen. Die IOM spricht von einer erschreckenden Spitze bei den Todesfällen in den ersten 4 Monaten des Jahres. Die Zahlen verdeutlichen, dass trotz globaler Appelle die humanitären Korridore für Flüchtende immer gefährlicher werden. Experten fordern eine koordinierte internationale Antwort, die sowohl die Schleuserkriminalität bekämpft als auch legale Migrationswege ausweitet, News UN. In der Wissenschaft verzeichnet die Medizin einen Durchbruch. Die US-Pharmakonzerne Moderna und Merck haben bekannt gegeben, dass ein personalisierter mRNA-Impfstoff gegen Melanom, den aggressivsten Hautkrebs, in einer groß angelegten Phase 3-Studie die Rückfallrate signifikant gesenkt hat. Es handelt sich um den ersten Erfolg eines mRNA-basierten Krebsimpfstoffs in einer späten klinischen Studie. Der Wirkstoff, Intismeran Autogene, nutzt dieselbe Technologie wie die Covid-19-Impfstoffe, ist aber auf die individuellen Tumormerkmale jedes Patienten zugeschnitten. Onkologen sprechen von einem Proof-of-Principle, der den Weg für eine neue Generation von Krebstherapien ebnet. Die Unternehmen planen, die Daten auf einer internationalen Konferenz zu präsentieren und Zulassungsanträge bei den Behörden einzureichen. Sollte die Zulassung erfolgen, könnte dies die Behandlung von Melanompatienten weltweit grundlegend verändern und die Tür für mRNA-Impfstoffe gegen andere Krebsarten öffnen, Bloomberg Plus 1. Im Kulturbereich endet heute das 74. Melbourne International Film Festival in Australien nach 18 Tagen mit einem umfangreichen Programm von 25 Hauptfilmen und Sonderveranstaltungen. Das Festival präsentierte unter anderem eine restaurierte 4K-Fassung des Kultrockmusikals Hedwig Ense Angry Inch mit Live-Kommentar des Regisseurs John Cameron Mitchell. Zudem wurde der australische Musikdokumentarfilm The Best Summer gezeigt, der ein bemerkenswertes Kapitel der Rockgeschichte des Landes festhält. Parallel dazu läuft in den USA bis heute das Boston French Film Festival im Museum of Fine Art, das mit Filmen wie Colors of Time und Comédie Française die französische Filmkultur feiert. In London beginnt heute in der O2 Arena das letzte Wochenende von Ariana Grandes Eternal Sunshine Tour, die nach 36 Shows in Nordamerika bereits über 58 Millionen US-Dollar eingespielt hat. Diese Veranstaltungen zeigen, wie sich die internationale Kulturszene trotz globaler Spannungen weiterentwickelt und neue Formate findet, um Publikum zu erreichen, Variety Plus 3. Im Sport dominiert heute der Radsport die Schlagzeilen. Bei der Lidl Deutschland Tour hat sich der Mexikaner Isaac Del Toro von UAE Team Emirates den Gesamtsieg gesichert, obwohl er die letzte Etappe in Heilbronn nicht gewann. Der Franzose Paul Magnier von Soudal Quickstep entschied den finalen Massensprint für sich, Del Toro verteidigte jedoch seine Führung in der Gesamtwertung. Beim parallel laufenden René Vitour in Belgien siegte der Belgier Jasper Philipsen von Alpecin, Premier Tech sowohl auf der letzten Etappe in Leuven als auch in der Gesamtwertung. Beide Rennen markieren wichtige Vorbereitungsläufe für die anstehenden Weltmeisterschaften und zeigen die aktuelle Formkurve der Teams vor den großen Herbstklassikern, Wikipedia Plus 4. Das waren die wichtigsten internationalen Entwicklungen dieses Tages. Vielen Dank fürs Zuhören und machen Sie's gut. 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
2: Herzlich willkommen bei GIN Radio 24. Hier sind die wichtigsten internationalen Entwicklungen dieses Tages, kompakt zusammengefasst, kritisch eingeordnet und mit dem Blick auf die Hintergründe. Die Eskalation im Handelskonflikt zwischen den Vereinigten Staaten und Kanada steht heute im Zentrum der weltpolitischen Aufmerksamkeit. Nach dem Scheitern der Verhandlungen am Freitag in Washington sind am Samstag neue US-Zölle in Höhe von 50% auf eine Reihe kanadischer Exportgüter in Kraft getreten. Betroffen sind Waren im Wert von rund 20 Milliarden US-Dollar, darunter Stahl, Aluminium, Holz, aber auch Alltagsprodukte wie Hockeyausrüstung, Zement und Wein. Kanadas Premierminister Mark Carney bezeichnete die amerikanischen Forderungen als ungerecht und ökonomisch unsinnig und kündigte am Samstag Vergeltungszölle im gleichen Umfang an, die am 8. September wirksam werden sollen. Die kanadischen Gegenmaßnahmen zielen unter anderem auf die US-Stahl-, Milch- und Papierindustrie sowie auf landwirtschaftliche Maschinen. US-Handelsbeauftragter Yami Songrea warnte bereits vor weiteren amerikanischen Schritten als Reaktion auf die kanadische Vergeltung, neue Verhandlungstermine gibt es derzeit nicht. Beobachter sprechen bereits von einem ausgewachsenen Handelskrieg zwischen zwei langjährigen Partnern innerhalb des nordamerikanischen Freihandelsabkommens CUSMA. Die wirtschaftlichen Folgen könnten weit über die beiden Länder hinausreichen und Lieferketten in der Automobilbranche sowie im Bauwesen beeinträchtigen. Politisch markiert die Krise einen Tiefpunkt in den Beziehungen zwischen Washington und Ottawa seit Jahrzehnten, Le Monde Plus 2. Aus dem Nahen Osten erreicht uns eine humanitäre Meldung von schwerwiegender Bedeutung, eine von den Vereinten Nationen unterstützte Expertengruppe, die Integrated Food Security Phase Klassifikation, hat erstmals offiziell eine Hungersnot in der Gaza-Region bestätigt. Demnach leiden mehr als 500.000 Menschen in Gaza-Stadt und Umgebung unter katastrophalen Bedingungen, gekennzeichnet durch Hunger, Verelendung und vermeidbare Todesfälle. Bis Ende September könnte sich die Zahl der von Hunger Bedrohten auf über 640.000 erhöhen, weitere 1,14 Millionen Menschen befinden sich in einer Ernährungsnotsituation. UNRWA-Generalkommissar Philippe Lazzarini sprach von einer von Menschen gemachten und geplanten Hungersnot, die auf systematische Behinderungen der Hilfslieferungen durch Israel zurückzuführen sei. Die israelische Regierung unter Ministerpräsident Benjamin Netanyahu weist die Vorwürfe entschieden zurück und bezeichnet den IPCC-Bericht als Lüge und politisch manipuliert. Israels Außenministerium wirft der IPCC vor, Daten gefälscht und eigene Regeln gebrochen zu haben, und droht damit, Geberländer zum Stopp der Finanzierung zu bewegen, falls der Bericht nicht zurückgezogen wird. UN-Generalsekretärsprecher Stéphane Dujarric verteidigte hingegen die wissenschaftliche Robustheit der IPCC-Analyse. Die internationale Gemeinschaft steht nun unter Druck, entweder auf einen sofortigen Waffenstillstand hinzuwirken oder humanitäre Korridore zu erzwingen, bevor sich die Lage weiter verschärft, UN Plus 3. In der Ukraine hat sich die Zahl der Opfer nach dem russischen Drohnenangriff auf ein Einkaufszentrum in Kryvyi Rih auf mindestens 16 Tote und 130 Verletzte erhöht, darunter Dutzende Kinder. Der Angriff ereignete sich am Freitagnachmittag gegen 16.30 Uhr Ortszeit, als das Zentrum voll mit Zivilisten war, etwa 30 Minuten später folgte ein zweiter Treffer am selben Ort, eine sogenannte Double-Tap-Taktik, die Rettungskräfte gezielt ins Visier nimmt. Die UN-Menschenrechtsbeobachtungsmission in der Ukraine stuft den Vorfall als möglichen Verstoß gegen das humanitäre Völkerrecht ein. 9 Personen, darunter 2 Kinder, gelten weiterhin als vermisst, die Bergungsarbeiten dauern an. Präsident Volodymyr Zelensky nannte den Angriff einen Akt der Barbarei und kündigte eine Vergeltungsreaktion an. Der Vorfall unterstreicht die anhaltende Verwundbarkeit ziviler Infrastruktur in der Ukraine und wirft erneut Fragen nach der Wirksamkeit westlicher Luftabwehrsysteme auf, Reuters Plus 3. Im Bereich Soziales und Migration hat die Internationale Organisation für Migration, IOM, neue Daten veröffentlicht, die einen deutlichen Anstieg der Todesfälle von Migranten im Jahr 2026 zeigen. Besonders betroffen sind Routen über die Bucht von Bengalen, den Atlantik und das Mittelmeer, wo Schleuserkriminalität, extreme Wetterereignisse und verschärfte Grenzpolitiken die Risiken für Schutzsuchende erhöhen. Die IOM spricht von einer erschreckenden Spitze bei den Todesfällen in den ersten 4 Monaten des Jahres. Die Zahlen verdeutlichen, dass trotz globaler Appelle die humanitären Korridore für Flüchtende immer gefährlicher werden. Experten fordern eine koordinierte internationale Antwort, die sowohl die Schleuserkriminalität bekämpft als auch legale Migrationswege ausweitet, News UN. In der Wissenschaft verzeichnet die Medizin einen Durchbruch. Die US-Pharmakonzerne Moderna und Merck haben bekannt gegeben, dass ein personalisierter mRNA-Impfstoff gegen Melanom, den aggressivsten Hautkrebs, in einer groß angelegten Phase-3-Studie die Rückfallrate signifikant gesenkt hat. Es handelt sich um den ersten Erfolg eines mRNA-basierten Krebsimpfstoffs in einer späten klinischen Studie. Der Wirkstoff, Intismeran Autogene, nutzt dieselbe Technologie wie die Covid-19-Impfstoffe, ist aber auf die individuellen Tumormerkmale jedes Patienten zugeschnitten. Onkologen sprechen von einem Proof of Principle, der den Weg für eine neue Generation von Krebstherapien ebnet. Die Unternehmen planen, die Daten auf einer internationalen Konferenz zu präsentieren und Zulassungsanträge bei den Behörden einzureichen. Sollte die Zulassung erfolgen, könnte dies die Behandlung von Melanompatienten weltweit grundlegend verändern und die Tür für mRNA-Impfstoffe gegen andere Krebsarten öffnen, Bloomberg Plus 1. Im Kulturbereich endet heute das 74. Melbourne International Film Festival in Australien nach 18 Tagen mit einem umfangreichen Programm von 25 Hauptfilmen und Sonderveranstaltungen. Das Festival präsentierte unter anderem eine restaurierte 4K-Fassung des Kultrockmusikals Hedwig and the Angry Inch mit Live-Kommentar des Regisseurs John Cameron Mitchell. Zudem wurde der australische Musikdokumentarfilm The Best Summer gezeigt, der ein bemerkenswertes Kapitel der Rockgeschichte des Landes festhält. Parallel dazu läuft in den USA bis heute das Boston French Film Festival im Museum of Fine Art, das mit Filmen wie Colors of Time und Comédie Française die französische Filmkultur feiert. In London beginnt heute in der O2 Arena das letzte Wochenende von Ariana Grandes Eternal Sunshine Tour, die nach 36 Shows in Nordamerika bereits über 58 Millionen US-Dollar eingespielt hat. Diese Veranstaltungen zeigen, wie sich die internationale Kulturszene trotz globaler Spannungen weiterentwickelt und neue Formate findet, um Publikum zu erreichen, Variety Plus 3. Im Sport dominiert heute der Radsport die Schlagzeilen. Bei der Lidl Deutschland Tour hat sich der Mexikaner Isaac Del Toro von UAE Team Emirates den Gesamtsieg gesichert, obwohl er die letzte Etappe in Heilbronn nicht gewann. Der Franzose Paul Magnier von Soudal Quickstep entschied den finalen Massensprint für sich, Del Toro verteidigte jedoch seine Führung in der Gesamtwertung. Beim parallel laufenden Renewi Tour in Belgien siegte der Belgier Jasper Philipsen von Alpecin, Premier Tech sowohl auf der letzten Etappe in Leuven als auch in der Gesamtwertung. Beide Rennen markieren wichtige Vorbereitungsläufe für die anstehenden Weltmeisterschaften und zeigen die aktuelle Formkurve der Teams vor den großen Herbstklassikern, Wikipedia Plus 4. Das waren die wichtigsten internationalen Entwicklungen dieses Tages. Vielen Dank fürs Zuhören und machen Sie's gut. 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
2: Willkommen bei GIN Radio 24. Hier sind die wichtigsten internationalen Entwicklungen dieses Tages, kompakt zusammengefasst, kritisch eingeordnet und mit dem Blick auf die Hintergründe. Die Eskalation im Handelskonflikt zwischen den Vereinigten Staaten und Kanada steht heute im Zentrum der weltpolitischen Aufmerksamkeit. Nach dem Scheitern der Verhandlungen am Freitag in Washington sind am Samstag neue US-Zölle in Höhe von 50% auf eine Reihe kanadischer Exportgüter in Kraft getreten. Betroffen sind Waren im Wert von rund 20 Milliarden US-Dollar, darunter Stahl, Aluminium, Holz, aber auch Alltagsprodukte wie Hockeyausrüstung, Zement und Wein. Kanadas Premierminister Mark Carney bezeichnete die amerikanischen Forderungen als ungerecht und ökonomisch unsinnig und kündigte am Samstag Vergeltungszölle im gleichen Umfang an, die am 8. September wirksam werden sollen. Die kanadischen Gegenmaßnahmen zielen unter anderem auf die US-Stahl-, Milch- und Papierindustrie sowie auf landwirtschaftliche Maschinen. US-Handelsbeauftragter Yamison Greer warnte bereits vor weiteren amerikanischen Schritten als Reaktion auf die kanadische Vergeltung, neue Verhandlungstermine gibt es derzeit nicht. Beobachter sprechen bereits von einem ausgewachsenen Handelskrieg zwischen zwei langjährigen Partnern innerhalb des nordamerikanischen Freihandelsabkommens CUSMA. Die wirtschaftlichen Folgen könnten weit über die beiden Länder hinausreichen und Lieferketten in der Automobilbranche sowie im Bauwesen beeinträchtigen. Politisch markiert die Krise einen Tiefpunkt in den Beziehungen zwischen Washington und Ottawa seit Jahrzehnten, Le Monde Plus 2. Aus dem Nahen Osten erreicht uns eine humanitäre Meldung von schwerwiegender Bedeutung, eine von den Vereinten Nationen unterstützte Expertengruppe, die Integrated Food Security Phase Klassifikation, hat erstmals offiziell eine Hungersnot in der Gaza-Region bestätigt. Demnach leiden mehr als 500.000 Menschen in Gaza-Stadt und Umgebung unter katastrophalen Bedingungen, gekennzeichnet durch Hunger, Verelendung und vermeidbare Todesfälle. Bis Ende September könnte sich die Zahl der von Hunger Bedrohten auf über 640.000 erhöhen, weitere 1,14 Millionen Menschen befinden sich in einer Ernährungsnotsituation. UNRWA-Generalkommissar Philippe Lazzarini sprach von einer von Menschen gemachten und geplanten Hungersnot, die auf systematische Behinderungen der Hilfslieferungen durch Israel zurückzuführen sei. Die israelische Regierung unter Ministerpräsident Benjamin Netanyahu weist die Vorwürfe entschieden zurück und bezeichnet den IPCC-Bericht als Lüge und politisch manipuliert. Israels Außenministerium wirft der IPCC vor, Daten gefälscht und eigene Regeln gebrochen zu haben, und droht damit, Geberländer zum Stopp der Finanzierung zu bewegen, falls der Bericht nicht zurückgezogen wird. UN-Generalsekretärsprecher Stéphane Dujarric verteidigte hingegen die wissenschaftliche Robustheit der IPCC-Analyse. Die internationale Gemeinschaft steht nun unter Druck, entweder auf einen sofortigen Waffenstillstand hinzuwirken oder humanitäre Korridore zu erzwingen, bevor sich die Lage weiter verschärft, UN Plus 3. In der Ukraine hat sich die Zahl der Opfer nach dem russischen Drohnenangriff auf ein Einkaufszentrum in Kryvyi Rih auf mindestens 16 Tote und 130 Verletzte erhöht, darunter Dutzende Kinder. Der Angriff ereignete sich am Freitagnachmittag gegen 16.30 Uhr Ortszeit, als das Zentrum voll mit Zivilisten war, etwa 30 Minuten später folgte ein zweiter Treffer am selben Ort, eine sogenannte Double-Tap-Taktik, die Rettungskräfte gezielt ins Visier nimmt. Die UN-Menschenrechtsbeobachtungsmission in der Ukraine stuft den Vorfall als möglichen Verstoß gegen das humanitäre Völkerrecht ein. 9 Personen, darunter 2 Kinder, gelten weiterhin als vermisst, die Bergungsarbeiten dauern an. Präsident Volodymyr Zelensky nannte den Angriff einen Akt der Barbarei und kündigte eine Vergeltungsreaktion an. Der Vorfall unterstreicht die anhaltende Verwundbarkeit ziviler Infrastruktur in der Ukraine und wirft erneut Fragen nach der Wirksamkeit westlicher Luftabwehrsysteme auf, Reuters Plus 3. Im Bereich Soziales und Migration hat die Internationale Organisation für Migration, IOM, neue Daten veröffentlicht, die einen deutlichen Anstieg der Todesfälle von Migranten im Jahr 2026 zeigen. Besonders betroffen sind Routen über die Bucht von Bangaren, den Atlantik und das Mittelmeer, wo Schleuserkriminalität, extreme Wetterereignisse und verschärfte Grenzpolitiken die Risiken für Schutzsuchende erhöhen. Die IOM spricht von einer erschreckenden Spitze bei den Todesfällen in den ersten 4 Monaten des Jahres. Die Zahlen verdeutlichen, dass trotz globaler Appelle die humanitären Korridore für Flüchtende immer gefährlicher werden. Experten fordern eine koordinierte internationale Antwort, die sowohl die Schleuserkriminalität bekämpft als auch legale Migrationswege ausweitet, News UN. In der Wissenschaft verzeichnet die Medizin einen Durchbruch. Die US-Pharmakonzerne Moderna und Merck haben bekannt gegeben, dass ein personalisierter mRNA-Impfstoff gegen Melanom, den aggressivsten Hautkrebs, in einer groß angelegten Phase 3-Studie die Rückfallrate signifikant gesenkt hat. Es handelt sich um den ersten Erfolg eines mRNA-basierten Krebsimpfstoffs in einer späten klinischen Studie. Der Wirkstoff, Intismeran Autogene, nutzt dieselbe Technologie wie die Covid-19-Impfstoffe, ist aber auf die individuellen Tumormerkmale jedes Patienten zugeschnitten. Onkologen sprechen von einem Proof of Principle, der den Weg für eine neue Generation von Krebstherapien ebnet. Die Unternehmen planen, die Daten auf einer internationalen Konferenz zu präsentieren und Zulassungsanträge bei den Behörden einzureichen. Sollte die Zulassung erfolgen, könnte dies die Behandlung von Melanompatienten weltweit grundlegend verändern und die Tür für mRNA-Impfstoffe gegen andere Krebsarten öffnen, Bloomberg Plus 1. Im Kulturbereich endet heute das 74. Melbourne International Film Festival in Australien nach 18 Tagen mit einem umfangreichen Programm von 25 Hauptfilmen und Sonderveranstaltungen. Das Festival präsentierte unter anderem eine restaurierte 4K-Fassung des Kultrockmusikals Hedwig Ense Angry Inch mit Live-Kommentar des Regisseurs John Cameron Mitchell. Zudem wurde der australische Musikdokumentarfilm The Best Summer gezeigt, der ein bemerkenswertes Kapitel der Rockgeschichte des Landes festhält. Parallel dazu läuft in den USA bis heute das Boston French Film Festival im Museum of Fine Art, das mit Filmen wie Colors of Time und Comédie Française die französische Filmkultur feiert. In London beginnt heute in der O2 Arena das letzte Wochenende von Ariana Grandes Eternal Sunshine Tour, die nach 36 Shows in Nordamerika bereits über 58 Millionen US-Dollar eingespielt hat. Diese Veranstaltungen zeigen, wie sich die internationale Kulturszene trotz globaler Spannungen weiterentwickelt und neue Formate findet, um Publikum zu erreichen, Variety Plus 3. Im Sport dominiert heute der Radsport die Schlagzeilen. Bei der Lidl Deutschland Tour hat sich der Mexikaner Isaac Del Toro von UAE Team Emirates den Gesamtsieg gesichert, obwohl er die letzte Etappe in Heilbronn nicht gewann. Der Franzose Paul Magnier von Soudal Quickstep entschied den finalen Massensprint für sich, Del Toro verteidigte jedoch seine Führung in der Gesamtwertung. Beim parallel laufenden René Vitour in Belgien siegte der Belgier Jasper Philipsen von Alpecin, Premier Tech sowohl auf der letzten Etappe in Leuven als auch in der Gesamtwertung. Beide Rennen markieren wichtige Vorbereitungsläufe für die anstehenden Weltmeisterschaften und zeigen die aktuelle Formkurve der Teams vor den großen Herbstklassikern, Wikipedia Plus 4. Das waren die wichtigsten internationalen Entwicklungen dieses Tages. Vielen Dank fürs Zuhören und machen Sie's gut. 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

0: 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Geopolitical conflicts are increasingly having a direct impact on energy prices and the economy. 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In sport, talent alone is no longer enough. Physical resilience is increasingly decisive for careers. And in culture, there's growing debate about how institutions outside major metropolitan centers can acquire new social significance. Perhaps the most important common development is therefore this. Many of today's stories cannot be viewed in isolation. Energy policy affects the economy and inflation. Technology is transforming the world of work and society. International conflicts reach deep into everyday life. And cultural institutions are increasingly understood as places of social debate. Those are the most important international developments of the day. Thank you for listening and take care. 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
2: Guten Tag und herzlich willkommen bei Chin Radio 24. Hier sind die wichtigsten internationalen Entwicklungen dieses Tages, kompakt zusammengefasst, kritisch eingeordnet und mit dem Blick auf die Hintergründe. Die USA verschärfen den wirtschaftlichen Druck auf Iran massiv. Finanzminister Scott Bessent kündigte neue Sanktionen gegen fast 60 Personen, Unternehmen und Schiffe an. Washington spricht von einer beispiellosen Finanzoffensive und fordert andere Länder auf, ihre wirtschaftlichen Beziehungen zu Teheran abzubrechen. Wer weiterhin Geschäfte mit Iran macht, muss nach amerikanischer Darstellung mit sogenannten Sekundärsanktionen rechnen, Reuters plus 1. Im Mittelpunkt steht Irans Ölgeschäft. China ist der wichtigste Abnehmer iranischen Öls und damit der zentrale Prüfstein für die amerikanische Strategie. Nach vorläufigen Handelsdaten erhielt China im Juni täglich etwa 785.000 Barrel iranisches Öl. Im Juli waren es schätzungsweise 823.000 Barrel, im August bisher rund 534.000 Barrel pro Tag, Reuters. Washington will Iran den Zugang zu Devisen, Banken und internationalen Handelswegen abschneiden. Teheran bezeichnet die amerikanischen Drohungen als Zeichen der Verzweiflung und erklärt, die Sanktionen würden scheitern. Der Konflikt ist damit nicht nur ein Streit zwischen zwei Regierungen. Er betrifft auch China, internationale Reedereien, Versicherungen und Banken, die zwischen dem amerikanischen Sanktionsrisiko und ihren Geschäften mit Iran abwägen müssen. An den Rohstoffmärkten blieb die Reaktion zunächst begrenzt. Der Brentölpreis gab zeitweise um gut 1% nach. Händler rechnen offenbar damit, dass der Ölhandel zumindest teilweise weiterläuft. Das größte Risiko bleibt die Straße von Hormus, durch die ein bedeutender Teil des weltweiten Öltransports führt. Sollte diese Verbindung blockiert werden, könnten Energiepreise, Transportkosten und die Inflation deutlich stärker steigen, Reuters. Die wirtschaftliche Offensive ist deshalb zugleich ein sicherheitspolitischer Test. Die Vereinigten Staaten wollen Iran finanziell isolieren und zu politischen Zugeständnissen zwingen. Iran hat dagegen ein Interesse daran, seine Exporte und seine regionalen Verbindungen aufrechtzuerhalten. China wiederum dürfte versuchen, seine Energieversorgung zu sichern, ohne einen offenen Konflikt mit Washington zu riskieren. Auch der Krieg in der Ukraine bleibt international ein Schwerpunkt. Das Land begeht heute den 35. Jahrestag seiner Unabhängigkeit. Präsident Volodymyr Zelensky erklärte, die Ukraine wolle Frieden, werde aber keiner Vereinbarung zustimmen, die einer Kapitulation gleichkomme. Russland fordert weiterhin, dass die Ukraine Gebiete im Donbass abtritt, darunter auch Regionen, die Moskau nicht vollständig kontrolliert, Reuters. Zum Unabhängigkeitstag kamen der britische Premierminister Andy Burnham und der Präsident des Europäischen Rates, Antonio Costa, nach Kiew. Großbritannien will die Ukraine nach eigenen Angaben beim Aufbau einer Produktion von Langstreckenraketen unterstützen und dafür auch geheime technologische Informationen bereitstellen. Die Europäische Kommission genehmigte außerdem weitere 6,1 Milliarden Euro für ukrainische Verteidigungssysteme, darunter Luftabwehr, Raketen, Munition und Radaranlagen, Reuters plus 1. Damit zeigt sich der grundlegende Widerspruch der internationalen Diplomatie. Viele westliche Regierungen sprechen weiterhin von einer Verhandlungslösung. Gleichzeitig erhöhen sie die militärischen Fähigkeiten der Ukraine, damit diese aus einer stärkeren Position verhandeln kann. Russland dürfte genau diese Unterstützung als Zeichen interpretieren, dass der Westen den Krieg verlängern will. Kiew wiederum sieht militärische Hilfe als Voraussetzung dafür, dass ein Frieden nicht zu einer erzwungenen Gebietsabtretung wird. Die langfristige Frage lautet deshalb nicht nur, wann die Kämpfe enden. Entscheidend ist auch, welche Sicherheitsgarantien danach gelten, wer eine mögliche Waffenruhe überwacht und ob Russland bereit wäre, die ukrainische Souveränität dauerhaft zu akzeptieren. Solange diese Punkte offen bleiben, könnte ein Abkommen zwar die Intensität des Krieges senken, aber den Konflikt nicht lösen. An den Märkten wirkt sich die geopolitische Unsicherheit direkt aus. Die Aktienbörsen in Asien gaben heute leicht nach. Gleichzeitig sanken die Ölpreise, während Anleger auf weitere Einzelheiten der Iran-Sanktionen warteten. Der kanadische Dollar geriet zusätzlich unter Druck, weil sich der Handelskonflikt mit den Vereinigten Staaten verschärft, Reuters plus 1. US-Präsident Donald Trump droht Kanada mit neuen, deutlich höheren Zöllen auf Fahrzeuge und Lastwagen. Kanada kündigte seinerseits Gegenzölle an. Premierminister Mark Carney erklärte, Die kanadischen Maßnahmen sollten ab dem 8. September gelten und unter anderem Stahl, Milchprodukte, Haushaltsgeräte, landwirtschaftliche Maschinen, Zellstoff, Papier und Elektronik treffen, App News Plus 1. Betroffen wäre eine grenzüberschreitende Industrie, die seit Jahrzehnten eng miteinander verbunden ist. Ein Auto und seine Bauteile passieren die Grenze zwischen den nordamerikanischen Ländern häufig mehrfach, bevor das Fahrzeug fertig ist. Zusätzliche Zölle erhöhen damit nicht nur die Kosten für ausländische Hersteller. Sie können auch kanadische und amerikanische Arbeitsplätze, Zulieferer und Konsumenten treffen. Für Washington sind Zölle ein Druckmittel in den Handelsverhandlungen. Kanada versucht, seine wirtschaftlichen Interessen zu verteidigen und gleichzeitig eine Eskalation mit dem wichtigsten Handelspartner zu vermeiden. Für Unternehmen bedeutet die Situation vor allem eines: weniger Planungssicherheit. Investitionen werden zurückgestellt, Lieferketten neu bewertet und ein Teil der höheren Kosten könnte am Ende bei den Kunden landen. Im sozialen Bereich sorgt ein schweres Unglück in Guinea für Aufmerksamkeit. In der Hauptstadt Conakry starben nach Angaben der Regierung mindestens 30 Menschen bei einem Erdrutsch auf einer Mülldeponie. Heftige Regenfälle hatten offenbar eine große Abfallhalde instabil gemacht. Der abrutschende Müll begrub Zelte und einfache Unterkünfte in der Umgebung, Reuters. Das Unglück macht ein strukturelles Problem sichtbar. In schnell wachsenden Städten fehlt es häufig an geordneten Abfallsystemen, sicheren Deponien und ausreichender Kontrolle. Besonders gefährdet sind Menschen, die in provisorischen Siedlungen leben oder auf Deponien nach verwertbaren Materialien suchen. Für sie wird die Abfallhalde zur Einkommensquelle und zugleich zur unmittelbaren Lebensgefahr. Die Behörden müssen nun nicht nur nach Vermissten suchen und die Opfer bergen. Sie stehen auch unter Druck, die Sicherheit der Deponie zu prüfen und den betroffenen Familien zu helfen. Langfristig geht es um Stadtplanung, Abfallentsorgung und den Schutz armer Bevölkerungsschichten. Der Erdrutsch ist damit nicht allein eine Folge starken Regens, sondern auch ein Hinweis auf die sozialen Risiken unzureichender Infrastruktur. Aus der Wissenschaft kommt eine bedeutende Nachricht aus der Klimaforschung. Die Weltmeere haben nach Angaben des europäischen Copernicus-Klimadienstes einen neuen Höchststand bei der durchschnittlichen Temperatur erreicht. Copernicus spricht von einem weiteren deutlichen Signal für die zunehmende Belastung der Ozeane. Gleichzeitig verstärkt sich das Wetterphänomen El Niño, BBC. Erwärmte Meere beeinflussen nicht nur Korallenriffe und Fischbestände. Sie liefern auch zusätzliche Energie für tropische Stürme, verändern Niederschlagsmuster und können Hitzewellen an Land verstärken. Für Küstenregionen bedeutet das ein höheres Risiko durch Extremwetter, steigende Meeresspiegel und Schäden an Häfen oder Wohngebieten. Wissenschaftler unterscheiden zwischen einzelnen Rekordwerten und langfristigen Trends. Ein einzelner warmer Monat beweist für sich allein keine neue Klimastufe. Wenn Temperaturrekorde jedoch über längere Zeiträume auftreten, passt dies zum bekannten Muster der globalen Erwärmung. Die entscheidende Frage ist deshalb, ob die Staaten ihre Emissionen schnell genug reduzieren, um die weitere Erwärmung der Meere zu begrenzen. Im Sport steht heute ein ungewöhnlicher Rekordversuch im Mittelpunkt. Bei den World Humanoid Robot Games in Peking soll ein chinesischer Humanoid-Roboter die 100 Meter in 9,39 Sekunden gelaufen sein. Damit wäre die Maschine schneller als der offizielle Weltrekord des Menschen Usain Bolt. Die Zeit stammt allerdings aus einem Vorlauf und muss noch im Rahmen der technischen Wettbewerbsregeln bewertet werden, Indian Express. Der Vergleich ist nicht direkt mit einem menschlichen Rennen gleichzusetzen. Der Roboter ermüdet nicht wie ein Athlet, nutzt eine künstliche Energieversorgung und bewegt sich nach anderen physikalischen und technischen Bedingungen. Trotzdem ist der Versuch politisch und wirtschaftlich interessant. China möchte seine Fortschritte bei humanoiden Robotern demonstrieren. Die eigentliche Bewährungsprobe liegt nicht allein in einem schnellen Lauf. Entscheidend wird sein, ob solche Maschinen sicher, zuverlässig und bezahlbar arbeiten können. Industrieunternehmen hoffen auf Roboter für Fabriken, Lagerhallen und gefährliche Einsatzorte. Gleichzeitig stellen sich Fragen nach Arbeitsplätzen, Haftung und Kontrolle. Der Sportwettbewerb ist damit auch eine internationale Leistungsschau der Robotik. Zum Abschluss der Blick auf die Kultur. Bei den Filmfestspielen von Venedig ist die Weltpremiere eines Dokumentarfilms über den Krieg in Gaza angekündigt. Der Film wurde vom britischen Guardian produziert und verbindet damit filmische Darstellung mit journalistischer Recherche, The Guardian. Die Premiere dürfte Aufmerksamkeit auf die humanitäre Situation im Gazastreifen und auf die Frage lenken, wie ein Krieg dokumentiert wird. Gerade bei stark umstrittenen Konflikten ist die Perspektive entscheidend, welche Stimmen kommen zu Wort, welche Quellen werden verwendet und wie werden Bilder und Zeugenaussagen eingeordnet. Ein Filmfestival ist dabei nicht nur ein Ort für Unterhaltung. Es ist auch ein internationaler Raum für gesellschaftliche Debatten. Die Aufnahme eines Gaza-Dokumentarfilms zeigt, dass Kultur politische Konflikte nicht ausblendet. Sie kann Öffentlichkeit schaffen, ersetzt aber keine unabhängige Überprüfung der dargestellten Fakten. Das waren die wichtigsten internationalen Entwicklungen dieses Tages. Vielen Dank fürs Zuhören und machen Sie's gut. 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
1: Guten Tag und herzlich willkommen bei GIN Radio 24. Hier sind die wichtigsten internationalen Entwicklungen dieses Tages, kompakt zusammengefasst, kritisch eingeordnet und mit dem Blick auf die Hintergründe. Im Mittelpunkt der internationalen Politik steht weiterhin der Krieg gegen Iran. US-Präsident Donald Trump hat heute Ländern, die Iran wirtschaftlich oder auf andere Weise unterstützen, mit Konsequenzen gedroht. Washington versucht damit, den Druck auf Teheran weiter zu erhöhen und gleichzeitig eine Lösung für den seit Monaten andauernden Konflikt zu erzwingen. Der Krieg hat bereits tausende Menschen das Leben gekostet und die Energie- und Transportmärkte weltweit belastet. Besonders kritisch ist die Lage rund um die Straße von Hormus. Durch diese wichtige Meerenge wurde vor dem Konflikt ungefähr ein Fünftel des weltweit gehandelten Erdöls transportiert. Jede länger andauernde Einschränkung des Schiffsverkehrs kann deshalb weit über die Region hinaus Folgen haben. Die entscheidende Frage lautet inzwischen nicht mehr nur, wie der militärische Konflikt beendet werden kann. Es geht auch darum, welche Staaten bereit sind, Iran wirtschaftlich zu unterstützen und welchen Preis sie dafür akzeptieren. Trump versucht, diesen Spielraum möglichst klein zu halten. Gleichzeitig besteht das Risiko, dass zusätzlicher wirtschaftlicher Druck die Fronten weiter verhärtet. Die wirtschaftlichen und politischen Folgen reichen damit weit über den Nahen Osten hinaus. Auch in Asien verschärft sich die Sicherheitslage. Nordkorea hat nach Angaben des südkoreanischen Militärs eine Serie ballistischer Raketen in Richtung Meer abgefeuert. Der Test erfolgte nur einen Tag, nachdem Pjöngjang die Entscheidung der Vereinigten Staaten und Südkoreas kritisiert hatte, gemeinsame Militärübungen teilweise zurückzufahren. Damit zeigt sich ein bekanntes Muster. Washington versucht, mit weniger militärischer Provokation wieder Raum für Diplomatie zu schaffen, während Nordkorea die veränderte Situation nicht als Entspannungssignal akzeptiert. Für Kim Jong-un bleibt das nordkoreanische Raketen- und Nuklearprogramm ein zentrales Instrument, um politischen Druck aufzubauen. Für Südkorea und Japan bedeutet jeder neue Raketentest dagegen zusätzlichen sicherheitspolitischen Handlungsdruck. Kommen wir zur Wirtschaft. Eine Zahl sorgt heute in den Vereinigten Staaten für besondere Aufmerksamkeit. Die amerikanische Staatsverschuldung hat erstmals die Marke von 40 Billionen US-Dollar überschritten. Noch im März waren es 39 Billionen Dollar gewesen. Damit ist innerhalb von nur 5 Monaten eine weitere Billion hinzugekommen. Hinter dieser Entwicklung stehen mehrere Faktoren. Dazu gehören steigende Ausgaben für Verteidigung, soziale Programme wie Social Security und Medicare sowie die zunehmenden Zinszahlungen auf die bestehende Staatsschuld. Genau diese Zinslast wird langfristig zu einem immer größeren Problem, weil ein wachsender Teil des Staatshaushalts nicht für neue Investitionen oder Dienstleistungen zur Verfügung steht, sondern für die Finanzierung früherer Schulden. Die entscheidende Frage ist deshalb nicht allein, ob 40 Billionen Dollar eine psychologisch wichtige Zahl sind. Entscheidend ist das Verhältnis zwischen Schulden, Wirtschaftsleistung, Zinssätzen und staatlichen Einnahmen. Solange die amerikanische Wirtschaft stark genug wächst, bleibt die Situation grundsätzlich finanzierbar. Steigen jedoch Zinsen und Defizite dauerhaft schneller als die Wirtschaftsleistung, wächst der politische Handlungsspielraum entsprechend kleiner. Auch an den Finanzmärkten zeigen sich inzwischen Anzeichen erhöhter Vorsicht. Die Renditen amerikanischer Staatsanleihen sind erneut gestiegen, während die Aktienmärkte unter Druck geraten sind. Gleichzeitig meldete der weltgrößte Einzelhändler Walmart das schwächste Wachstum seiner vergleichbaren US-Umsätze seit 6 Jahren. Das Unternehmen warnte damit indirekt vor einer nachlassenden Dynamik beim Konsum. Für die Weltwirtschaft ist das relevant, weil die amerikanischen Verbraucher eine zentrale Rolle für die globale Nachfrage spielen. Im sozialen Bereich richtet sich der Blick nach Gaza. Eine Untersuchung der Associated Press zeigt, wie stark sich dort inzwischen ein paralleler Schmuggelmarkt entwickelt hat. Waren, deren Einfuhr eingeschränkt ist, gelangen über informelle Handelswege in das Gebiet. Dazu gehören unter anderem Zigaretten, Mobiltelefone, Treibstoff, Solaranlagen, Lebensmittel sowie medizinische Ausrüstung. Für die Bevölkerung hat diese Entwicklung 2 Seiten. Einerseits gelangen dringend benötigte Waren überhaupt in den Gazastreifen. Andererseits steigen die Preise massiv. Krankenhäuser sind teilweise auf Schmuggler angewiesen, um Medikamente oder technische Ausrüstung zu erhalten. Gleichzeitig werfen die Recherchen schwere Fragen über die Profiteure dieses Systems auf. Laut den ausgewerteten Gerichtsunterlagen und Interviews sollen unter anderem Händler, Mittelsmänner und Angehörige verschiedener Machtstrukturen an den Geschäften verdienen. Damit entsteht in einer humanitären Krise ein ökonomisches System, in dem Knappheit selbst zum Geschäftsmodell wird. Für die Menschen bedeutet das, wer Geld besitzt, kann sich bestimmte Güter möglicherweise noch beschaffen. Wer kein Geld hat, bleibt dagegen von einer ohnehin eingeschränkten Versorgung besonders stark abhängig. Ein Blick auf Wissenschaft und Technologie führt heute nach China. Auf der Weltrobotik-Konferenz in Peking wird deutlich, wie schnell sich das Rennen um humanoide Roboter entwickelt. Der Chef des chinesischen Herstellers Unitre, Wang Xingxing, spricht von einem möglichen Wendepunkt, den er mit dem Durchbruch generativer künstlicher Intelligenz vergleicht. China hat bereits eine führende Stellung in diesem Markt. Nach aktuellen Angaben wurden dort allein im ersten Halbjahr mehr als 40.000 humanoide Roboter ausgeliefert. Das entspricht rund 97% des weltweiten Marktanteils. Die politischen und wirtschaftlichen Ziele dahinter sind klar. Roboter sollen künftig Aufgaben in Fabriken, Logistik, Dienstleistungsbetrieben und möglicherweise auch in privaten Haushalten übernehmen. Noch sind die Systeme allerdings weit davon entfernt, den Menschen allgemein ersetzen zu können. Sie sind langsamer, teurer und in unvorhersehbaren Situationen weniger zuverlässig. Trotzdem könnte genau hier eine entscheidende Entwicklung stattfinden. Wenn künstliche Intelligenz Roboter künftig nicht nur vorprogrammierte Abläufe ausführen lässt, sondern ihnen ermöglicht, neue Situationen selbstständig zu verstehen und darauf zu reagieren, würde sich die wirtschaftliche Bedeutung dieser Maschinen drastisch verändern. Der Weg dorthin könnte nach Einschätzung der Branche noch 2 bis 10 Jahre dauern. Und jetzt zum Sport. Im internationalen Fußball wächst der Druck auf FIFA-Präsident Gianni Infantino. Fußballfangruppen aus verschiedenen Ländern haben eine globale Petition gestartet und seinen Rücktritt gefordert. Gleichzeitig prüfen regionale Fußballmächte nach Reuters Informationen offenbar die Möglichkeit eines Misstrauensvotums. Auslöser ist unter anderem der Streit über die wirtschaftliche Verwertung zukünftiger Weltmeisterschaften. Kritiker werfen der FIFA vor, die finanziellen Interessen des Weltfußballs zunehmend wie ein Investmentgeschäft zu behandeln. Genau hier liegt der größere Konflikt. Die FIFA ist einerseits ein internationaler Sportverband, bewegt andererseits aber Milliardenbeträge und verfügt über enorme wirtschaftliche und politische Macht. Die aktuelle Auseinandersetzung dürfte deshalb nicht nur eine Personalfrage sein. Sie berührt die grundsätzliche Frage, wem die wirtschaftlichen Erträge des globalen Fußballs gehören und wie transparent Entscheidungen innerhalb des Weltverbandes getroffen werden. Noch ist nicht entschieden, ob es tatsächlich zu einem formellen Misstrauensvotum gegen Infantino kommt. Der politische Druck innerhalb des Fußballs nimmt jedoch sichtbar zu. Zum Schluss ein kulturelles Thema mit internationaler Aufmerksamkeit. Prinz Harry und seine Ehefrau Meghan wollen mit ihren beiden Kindern ab Herbst für einen längeren Zeitraum nach Großbritannien zurückkehren. Nach Informationen der Associated Press bedeutet dies allerdings keine Rückkehr in ihre früheren Funktionen innerhalb der britischen Königsfamilie. Der Schritt ist deshalb bemerkenswert, weil er zeigt, wie sich das Verhältnis zwischen der Familie und dem britischen Königshaus weiterentwickelt. Harry und Meghan hatten sich 2020 von ihren offiziellen Aufgaben als Mitglieder der königlichen Familie zurückgezogen und leben seither überwiegend in den Vereinigten Staaten. Eine Rückkehr nach Großbritannien für längere Zeit wäre damit zwar keine institutionelle Rückkehr, könnte aber gesellschaftlich und medial erhebliche Aufmerksamkeit erzeugen. Interessant ist dabei vor allem die Trennung zwischen privatem und öffentlichem Leben. Die beiden können nach Großbritannien zurückkehren, ohne ihre früheren royalen Funktionen wieder aufzunehmen. Genau diese Balance dürfte bestimmen, wie sich das Verhältnis zur königlichen Familie und zur britischen Öffentlichkeit weiterentwickelt. Damit zeigt dieser Nachrichtentag ein bemerkenswert breites Bild. Der Krieg gegen Iran beeinflusst die internationale Sicherheit und die Energieversorgung. Die amerikanische Staatsverschuldung erreicht eine historische Marke. In Gaza entstehen neue wirtschaftliche Strukturen unter den Bedingungen von Knappheit und Krieg. China treibt die Entwicklung humanoider Roboter voran. Im internationalen Fußball wächst der Druck auf die FIFA-Führung. Und auch die britische Monarchie bleibt ein global beachtetes gesellschaftliches Thema. Die großen Entwicklungen hängen dabei zunehmend miteinander zusammen. Geopolitische Konflikte beeinflussen Energiepreise und Staatshaushalte. Technologische Veränderungen verändern Arbeitsmärkte und Machtverhältnisse. Und internationale Organisationen wie FIFA oder königliche Institutionen müssen sich immer stärker an Fragen von Transparenz, Verantwortung und öffentlicher Akzeptanz messen lassen. Das waren die wichtigsten internationalen Entwicklungen dieses Tages. Vielen Dank fürs Zuhören und machen Sie's gut. 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
1: Guten Tag und herzlich willkommen bei Chin Radio 24. Hier sind die wichtigsten internationalen Entwicklungen dieses Tages, kompakt zusammengefasst, kritisch eingeordnet und mit dem Blick auf die Hintergründe. Die USA verschärfen den wirtschaftlichen Druck auf Iran massiv. Finanzminister Scott Bessent kündigte neue Sanktionen gegen fast 60 Personen, Unternehmen und Schiffe an. Washington spricht von einer beispiellosen Finanzoffensive und fordert andere Länder auf, ihre wirtschaftlichen Beziehungen zu Teheran abzubrechen. Wer weiterhin Geschäfte mit Iran macht, muss nach amerikanischer Darstellung mit sogenannten Sekundärsanktionen rechnen, Reuters plus 1. Im Mittelpunkt steht Irans Ölgeschäft. China ist der wichtigste Abnehmer iranischen Öls und damit der zentrale Prüfstein für die amerikanische Strategie. Nach vorläufigen Handelsdaten erhielt China im Juni täglich etwa 785.000 Barrel iranisches Öl. Im Juni waren es schätzungsweise 823.000 Barrel, im August bisher rund 534.000 Barrel pro Tag, Reuters. Washington will Iran den Zugang zu Devisen, Banken und internationalen Handelswegen abschneiden. Teheran bezeichnet die amerikanischen Drohungen als Zeichen der Verzweiflung und erklärt, die Sanktionen würden scheitern. Der Konflikt ist damit nicht nur ein Streit zwischen zwei Regierungen. Er betrifft auch China, internationale Reederinnen, Versicherungen und Banken, die zwischen dem amerikanischen Sanktionsrisiko und ihren Geschäften mit Iran abwägen müssen. An den Rohstoffmärkten blieb die Reaktion zunächst begrenzt. Der Brentölpreis gab zeitweise um gut 1% nach. Händler rechnen offenbar damit, dass der Ölhandel zumindest teilweise weiterläuft. Das größte Risiko bleibt die Straße von Hormus, durch die ein bedeutender Teil des weltweiten Öltransports führt. Sollte diese Verbindung blockiert werden, könnten Energiepreise, Transportkosten und die Inflation deutlich stärker steigen, Reuters. Die wirtschaftliche Offensive ist deshalb zugleich ein sicherheitspolitischer Test. Die Vereinigten Staaten wollen Iran finanziell isolieren und zu politischen Zugeständnissen zwingen. Iran hat dagegen ein Interesse daran, seine Exporte und seine regionalen Verbindungen aufrechtzuerhalten. China wiederum dürfte versuchen, seine Energieversorgung zu sichern, ohne einen offenen Konflikt mit Washington zu riskieren. Auch der Krieg in der Ukraine bleibt international ein Schwerpunkt. Das Land begeht heute den 35. Jahrestag seiner Unabhängigkeit. Präsident Volodymyr Zelensky erklärte, die Ukraine wolle Frieden, werde aber keiner Vereinbarung zustimmen, die einer Kapitulation gleichkomme. Russland fordert weiterhin, dass die Ukraine Gebiete im Donbass abtritt, darunter auch Regionen, die Moskau nicht vollständig kontrolliert, Reuters. Zum Unabhängigkeitstag kamen der britische Premierminister Andy Burnham und der Präsident des Europäischen Rates, Antonio Costa, nach Kiew. Großbritannien will die Ukraine nach eigenen Angaben beim Aufbau einer Produktion von Langstreckenraketen unterstützen und dafür auch geheime technologische Informationen bereitstellen. Die Europäische Kommission genehmigte außerdem weitere 6,1 Milliarden Euro für ukrainische Verteidigungssysteme, darunter Luftabwehr, Raketen, Munition und Radaranlagen, Reuters plus 1. Damit zeigt sich der grundlegende Widerspruch der internationalen Diplomatie. Viele westliche Regierungen sprechen weiterhin von einer Verhandlungslösung. Gleichzeitig erhöhen sie